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1: Mit KI-Support. Viele Wolken gibt es heute erstmal, dazu regnet es im Norden zeitweise und der Regen arbeitet sich bis zum Abend weiter südwärts. Später wird es dann hier und da freundlicher und die Sonne kommt öfter raus. An der Küste sind Sturmböen drin. Dazu liegen die Höchstwerte heute zwischen 17 und 27 Grad. Morgen wird es wieder wechselhaft mit Schauern und vereinzelt Gewittern, maximal bis zu 23 Grad.

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0: besser. Später wird es dann hier und da freundlicher und die Sonne kommt öfter raus. An der Küste sind Sturmböen drin. Dazu liegen die Höchstwerte heute zwischen 17 und 27 Grad. Morgen wird es wieder wechselhaft mit Schauern und vereinzelt Gewittern, maximal bis zu 23 Grad.
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0: Laut FM Wetter.
1: Mit KI-Support. Viele Wolken gibt es heute früh, dazu fällt stellenweise noch Regen. Im Laufe des Tages wird der Regen schwächer und zieht weiter Richtung Süden. Im Norden kommt am Nachmittag erst kurz etwas Auflockerung. Später sind aber auch kräftige Schauer und vereinzelt Gewitter drin. Dazu werden es 17 bis 27 Grad. Morgen geht's freundlicher weiter, oft trocken, maximal 23 Grad.

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0: Laut FM Wetter.
1: Mit KI-Support. Viele Wolken gibt es heute früh, dazu fällt stellenweise noch Regen. Im Laufe des Tages wird der Regen schwächer und zieht weiter Richtung Süden. Im Norden kommt am Nachmittag erst kurz etwas Auflockerung. Später sind aber auch kräftige Schauer und vereinzelt Gewitter drin. Dazu werden es 17 bis 27 Grad. Morgen geht's freundlicher weiter, oft trocken, maximal 23 Grad.
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2: Mit KI-Support. Viele Wolken gibt's heute Morgen und dazu regnet's vor allem im Norden und in der Mitte. Im Laufe des Tages wird der Regen Richtung Süden schwächer. Dafür kann es nachmittags im Norden nochmal kräftige Schauer geben, vereinzelt auch Gewitter. An der Küste sind Sturmböen dabei. Die Höchstwerte liegen zwischen 17 und 27 Grad. Morgen bleibt's wechselhaft mit Schauern, maximal bis 23 Grad.

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0: Laut FM Wetter.
1: Mit KI-Support. Viele Wolken gibt's heute Morgen und dazu regnet's vor allem im Norden und in der Mitte. Im Laufe des Tages wird der Regen Richtung Süden schwächer, dafür kann's nachmittags im Norden nochmal kräftige Schauer geben, vereinzelt auch Gewitter. An der Küste sind Sturmböen dabei, die Höchstwerte liegen zwischen 17 und 27 Grad. Morgen bleibt's wechselhaft mit Schauern, maximal bis 23 Grad.
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1: Mit KI-Support. Viele Wolken und immer mal wieder Regen gibt es heute. Später lockert das kurz auf. Dann kommen aber wieder kräftige Schauer und einzelne Gewitter dazu. Und an der Küste wird es mit Sturmböen ungemütlich. Von Schwarzwald bis Niederbayern bleibt es dagegen länger sonnig und trocken. Insgesamt steigen die Werte auf 17 bis 27 Grad. Morgen geht's wechselhaft weiter mit Schauern und einzelnen Gewittern, maximal bis 23 Grad.
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2: Sonntagvormittag, hallo, hallo, hallo, kurz nach 10 hier in deinem Lieblingsradio. Schön, dass du am Start bist, schön, dass du eingeschalten hast. 2 Stunden lang, du und ich, hier in dieser Show. Ach, ist das nicht schön?
3: Ich glaube schon.
2: Schöne Musik habe ich auch am Start, zum Beispiel jetzt gleich hier Paraíso, Lost Frequencies und Mario Froze, jetzt hier in deiner Show.
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Sonntagmorgen hier in deinem Lieblingsradio. 10 Uhr gleich 12 Minuten, die perfekte Zeit für unsere Trompeten.

Wir haben Sonntag, den 20. September 2026, 10 Uhr und 12 Minuten und das hier, was du gerade hörst, ist einfach Essig. Deine Late-Morning-Show Deutschlands, immer sonntags von 10 bis 12, genau hier in deinem Lieblingsradio. Ach ja, ist das nicht herrlich? Draußen Sonnenschein, ich blicke raus, sehe leichte Schleierwolken und Sonne. Nicht zu heiß, nicht zu kalt, wenn die Sonne da ist. Einfach schön, oder? Ja, und schön ist auch die nächsten zwei Stunden hier in der Show. Wir haben ganz spannende Musik mit dabei, ganz tolle Musik mit dabei und natürlich auch spannende Themen. Zum Beispiel quatschen wir gleich über einen Golden Retriever, der kein Wachhund ist. Ja, außerdem sprechen wir natürlich auch über die Bundesliga und die zweite Liga und vieles, vieles mehr. Lohnt sich also dran zu bleiben. Rein geht's in diesen Sonntagvormittag.

Es gibt Hunde, die bewachen ihr Zuhause, die bellen, die knurren, die zeigen jedem Einbrecher bis hierhin und nicht weiter. Und dann gibt's den Hund Nash, einen Golden Retriever aus Kalifornien, der das mit dem Wachhund offenbar ein bisschen, sagen wir anders verstanden, ja. In San Diego ist nämlich ein Mann in ein Haus eingebrochen. Die Besitzer waren unterwegs, bekamen aber eine Benachrichtigung ihrer Überwachungskamera und konnten live verfolgen, was da gerade zu Hause passiert. Und was macht der Golden Retriever Nash? Bellt er? Beißt er? Verteidigt er heldenhaft das Hab und Gut seiner Familie? Nö, ja, der wedelt freudig mit dem Schwanz, schnappt sich sein Lieblingsspielzeug und bringt es dem Einbrecher nach dem Motto: Oh, Besuch, wie cool. Ja, also ich bin Nash, willst du mein Kuscheltier sehen? Wir können auch draußen spielen. Der Einbrecher war allerdings weniger an einer neuen Freundschaft interessiert. Der hat sich erstmal am Kühlschrank bedient und anschließend ein kleines Nickerchen gemacht, ja. Also, ganz ehrlich, der Mann bricht irgendwo ein, plündert den Kühlschrank, legt sich schlafen. Das ist kein Einbrecher. Das ist eindeutig ein unangemeldeter Schwager. Ja, und Nash, der wollte immer noch spielen. Irgendwann rückte dann die Polizei an und selbst da stand Nash freudestrahlend mit seinem Spielzeug an der Tür. Hoho, noch mehr Besuch. Endlich wird die Bude voll. Der Einbrecher wurde übrigens festgenommen. Gestohlen wurde laut Hausbesetzer nichts Wichtiges. Und Nash, ja, der dürfte seinen Job als Wachhund endgültig los sein. Aber ganz ehrlich, so ein Golden Retriever ist eben kein Sicherheitssystem. Das ist ein Empfangskomitee mit Fell. Und ich muss sagen, das könnte auch mein Hund Baloo sein, ja. Da steht nachts ein wildfremder Mensch im Wohnzimmer und Baloo denkt sich wahrscheinlich, hoho, wie schön Besuch, streichelst du mich? Und wenn du schon mal da bist, der Kühlschrank ist übrigens da drüben, ich habe Hunger. Ja, ich glaube, der würde dem Einbrecher sogar noch zeigen, wo die Wertsachen liegen. Hauptsache, er bekommt anschließend ein Leckerli. Also, falls bei mir mal eingebrochen wird, bitte nicht auf den Hund verlassen. Der ist vermutlich gerade damit beschäftigt, dem Täter hinterher zu rennen, weil sein neuer bester Freund von der Polizei abgeholt wurde. Ja, jetzt einfach Essig an deinem Sonntagvormittag. Schönen guten Morgen. 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

0: die Taylor am Sonntagmorgen hier in deinem Lieblingsradio. Der Spätsommer zeigt sich heute nochmal mit zwei Gesichtern. Im Süden bis zu 28 Grad, im Norden dagegen Wind, Schauer und Gewitter. Aber die neue Woche verspricht wieder mehr Sonnenschein. Hier ist das Wetter.
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0: Heute am Sonntag ist Deutschland wettertechnisch ziemlich zweigeteilt. Im Süden scheint häufig die Sonne, besonders südlich der Donau wird es nochmal richtig spätsommerlich. In der Mitte ziehen dagegen dichte Wolken durch, die gebietsweise Regen bringen. Und im Norden gibt es einen Mix aus Sonne und Wolken und Schauern. In Küstennähe sind auch einzelne Gewitter möglich. Dazu wird es in der Nordhälfte ordentlich windig, teilweise mit stürmischen Böen. Die Temperaturen reichen von 16 bis 28 Grad. Morgen, am Montag, beruhigt sich das Ganze langsam wieder. Vom Norden bis in die Mitte halten sich teilweise dichtere Wolken. Richtung Nordosten sind noch einzelne Schauer unterwegs. Am häufigsten zeigt sich die Sonne im Westen und im Süden. In Alpennähe kann es Restwolken noch etwas Regen geben. Dazu 13 bis 23 Grad. Der Dienstag bringt dann einen freundlichen Mix aus Sonne und Wolken. Die meisten Wolken sind im Westen unterwegs. Während sich der Nordosten und Südwesten über längere sonnige Abschnitte freuen darf. Ja, meist bleibt es aber trocken bei 14 bis 24 Grad und wir schauen auch auf den Mittwoch. Dann gibt es wieder richtig gute Chancen auf viel Sonnenschein. Nach Auflösung regionaler Nebelfelder wird es verbreitet sonnig oder nur leicht bewölkt. Lediglich im Norden und Nordwesten sind zeitweise mehr Wolken unterwegs. Größtenteils bleibt es aber trocken. Die Temperaturen steigen auf 16 bis 25 Grad. Hier ist einfach Essig, deine Late Morning Show Deutschlands. Immer sonntags von 10 bis 12 hier in deinem Lieblingsradio. Ja, schön, dass du mit dabei bist. Schön, dass du eingeschaltet hast. Jetzt mit Palm Monkey, Rassi and the Palm Three Boys mit Afghazi, Outkast, hey ja. Und den Anfang macht Hügel mit Moving to the Sun. Schönen Sonntagvormittag.

Drei Dinge, an denen du erkennst, dass der Herbst langsam da ist. Die Blätter fallen, die Heizkosten steigen und in München zahlen Menschen freiwillig fast 16 Euro für ein Bier. Ja, das Oktoberfest ist wieder da. Seit gestern heißt es in München wieder Ortsapft ist. Das 191. Oktoberfest ist eröffnet und über 6 Millionen Besucher werden dieses Jahr wieder erwartet. 6 Millionen Menschen. Das ist ungefähr so, als würde sich halb Bayern gleichzeitig vor einer Toilette anstellen. Und die Preise? Ja, Freunde, haltet euch fest. Einmal das Bier kostet in diesem Jahr zwischen 14,80 Euro und 15,90 Euro. Ja, wirklich 15,90 Euro. Dafür bekomme ich im Supermarkt einen ganzen Kasten Bier. Gut, der schmeckt dann vielleicht nicht ganz so nach Oktoberfest, aber dafür kann ich nach dem Trinken wenigstens noch meine Miete bezahlen. Und wer jetzt denkt, ach komm, nach drei Maß ist mir der Preis sowieso egal. Ja, weil du dann bereits fast 48 Euro los bist und vermutlich gerade versuchst, mit einem Brezelverkäufer über die Finanzierung deiner nächsten Maß zu verhandeln. Aber hey, das Oktoberfest hat natürlich auch Regeln. Auf den Bierbänken tanzen erlaubt, auf den Tischen tanzen verboten. Also quasi wie bei Oma am Geburtstag. Auf der Eckbank darfst du eskalieren, aber wehe, du steigst auf den guten Wohnzimmertisch, ja, dann gibt's wirklich Ärger. Und dann gibt es noch den berühmten Kotzhügel hinter den Festzelten. Ja, der heißt wirklich so. Andere Städte haben einen Schlossberg, einen Weinberg oder einen Aussichtshügel. München hat den Kotzhügel. Da weißt du auch direkt, warum die Wiesen jedes Jahr Millionen Besucher anzieht. Wegen der wunderschönen Landschaft und der frischen Luft natürlich. Und falls du noch hin willst, der Eintritt aufs normale Festgelände ist tatsächlich, hey, kostenlos. Das ist übrigens auch das Einzige, was auf dem Oktoberfest wirklich kostenlos ist. Also rein in die Lederhose, Dirndl zurechtrücken und ab nach München. Und denk dran, wenn du nach 5 Maß plötzlich fließend bayerisch sprichst, obwohl du aus Niedersachsen kommst, dann bist du nicht integriert. Nein, dann bist du einfach nur voll. Hier ist einfach Essig, deine Late Morning Show Deutschlands. Und jetzt ein Song. Da bin ich mir ziemlich sicher, der wird nicht nur einmal auf der Wiesn laufen. Hier jetzt völlig kostenlos. Bella Napoli.

Sonntagvormittag in deinem Lieblingsradio. Und wer dieses Wochenende Fußball geschaut hat, der braucht heute Morgen vermutlich erstmal einen starken Kaffee. Denn zwischen Siebenthorn in München, einer wilden Aufholjagd in Bremen und dem nächsten Gladbacher Desaster war wirklich alles dabei. Fangen wir mit den Bayern an. 7:0 gegen Union Berlin. Harry Kane trifft doppelt, Michael Olise gleich dreifach. Passend zum Oktoberfest haben die Münchner den Berlinern ordentlich eingeschenkt. Nur mit dem Unterschied, auf der Wiesn darf man irgendwann sagen, dass man genug hat. Union musste bis zum Abpfiff warten. Borussia Dortmund unterdessen, 1:0 gewinnen sie beim VfB Stuttgart und übernimmt mit 4 Siegen aus 4 Spielen die Tabellenführung. Dortmund vor Bayern. In München wird vermutlich gerade geprüft, ob die Tabelle irgendwie einen technischen Fehler hat. Und Gladbach, ja, 3:4 gegen Mainz, 4 Spiele, 4 Niederlagen, 0 Punkte und 16 Tore. Die Gladbacher Abwehr funktioniert momentan so gut wie eine automatische Tür im Supermarkt, denn jeder darf einfach durch. Bessere Laune gibt's beim HSV, 2:1 gegen Köln, der erste Saisonsieg, die ersten 3 Punkte. Werder Bremen dreht außerdem ein 0:2 gegen Augsburg noch zum 3:2 und Eintracht Frankfurt und Freiburg trennen sich 2:2. Heute Nachmittag geht's weiter. Um 15.30 Uhr spielt Leverkusen gegen Leipzig, um 17.30 Uhr Schalke gegen Elversberg und um 19.30 Uhr Paderborn gegen Hoffenheim. Und jetzt schauen wir eine Etage tiefer. In der zweiten Bundesliga zerlegt Wolfsburg am Freitag Darmstadt mit 5:1. Nürnberg gewinnt 1:0 beim KSC und bleibt ungeschlagen. In Karlsruhe dürfte das Sonntagsfrühstück heute etwas weniger gut schmecken. Kaiserslautern schlägt Braunschweig 1:0. Kiel und Osnabrück trennen sich 1:1 und zwischen Fürth und Magdeburg gibt es ebenfalls ein 1:1. Und Hertha BSC? Die Berliner gewinnen 2:1 in Dresden. 6 Spiele, 6 Siege, 18 Punkte. In Berlin wird vermutlich schon nachgeschaut, wann die Bundesliga-Dauerkarte für die nächste Saison in den Verkauf gehen werden. Heute stehen in Liga 2 noch 3 Partien an, alle um 13.30 Uhr, Hannover gegen Bochum, Bielefeld gegen Heidenheim und Cottbus gegen St. Pauli. Damit bleibt festzuhalten, Bayern schießt 7 Tore, Dortmund führt die Tabelle an, Hertha gewinnt einfach alles und Gladbach sucht verzweifelt nach einem Punkt und einem neuen Trainer. Die einen träumen von der Meisterschaft, die anderen vom Klassenerhalt und wir haben gerade mal September. Verrückte Sache, ne? Ja, finde ich auch. Hier gibt's Musik noch bis um 11 mit Talk to You von Anata, Tokyo Hotel mit Dye My Hair und das ist Woodkid mit Run Boy Run. 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
2: Wir sprechen gleich über Gesundes und wie wir da verarscht werden. In der Obst-Gemüseabteilung deines Supermarktes erfährst du gleich hier in der Show. Außerdem haben wir natürlich noch viel, viel weiteres hier in der Show vor. Gute Musik am Start, jetzt zum Beispiel Kamerad Love Sober und davor Isaac mit We Had It All. Schönen Sonntagvormittag.
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Leute, ich muss euch mal was erzählen. Wir werden alle verarscht. Jawohl, so sieht's aus. Und zwar nicht im Internet, nein. Nicht bei irgendwelchen Dating-Apps, nee. In der Obst- und Gemüseabteilung unseres Vertrauens. Und das Schlimmste daran ist, wir fallen seit Jahren darauf rein. Habt euch eigentlich schon mal gefragt, warum Mandarinen und Orangen meistens in roten Netzen stecken? Zitronen in gelben und Zucchini in grünen? Weil das so hübsch aussieht? Weil die Netzhersteller zufällig gerade diese Farben angeboten hatten? Nee, nix da. Das ist quasi Photoshop für Obst. Wissenschaftler der Universität Gießen haben nämlich herausgefunden, diese farbigen Netze sorgen dafür, dass die Früchte darunter viel kräftiger, frischer und appetitlicher aussehen, als sie möglicherweise tatsächlich sind. Das Ganze nennt sich Konfetti-Illusion oder Bisold-Effekt. Unser Gehirn nimmt Farben nämlich nicht einzeln wahr, sondern vermischt sie mit ihrer Umgebung. Heißt, eine leicht grünliche Orange sieht durch ein orangenfarbiges Netz plötzlich aus wie frisch aus der spanischen Sonne eingeflogen. Ja, raus aus dem Netz und zack, die Orange sieht aus, als hätte sie seit 3 Wochen Nachtschicht hinter sich. Ja, und jetzt kommt's. Der Wissenschaftler Karl Gegenfurtner ist selbst darauf reingefallen, hat im Supermarkt wunderschöne Orangen gekauft, zu Hause ausgepackt und festgestellt, die Dinger sind ja wirklich grünlich. Andere hätten sich geärgert, er hat direkt eine wissenschaftliche Veröffentlichung draus gemacht, auch eine Möglichkeit, seinen Frust zu verarbeiten. Und das Verrückte, selbst wenn man das Netz nur digital über das Bild einer Orange legt, funktioniert diese optische Täuschung immer noch. Die Obstabteilung hat also ihren eigenen Instagram-Filter, nur ohne Handy und eben auch ohne WLAN. Übrigens, ein leichter Grünstich bedeutet bei Zitrusfrüchten nicht automatisch, dass sie schlecht schmecken. Auch grünliche Clementinen können richtig, richtig süß sein. Also, mein Tipp fürs nächste Mal im Supermarkt, lasst euch nicht von der Verpackung blenden, schaut euch die Früchte genauer an und wenn ihr demnächst jemanden seht, der im Supermarkt eine Mandarine kritisch gegen das Licht hält, das bin wahrscheinlich ich. Ich arbeite schließlich selbst im Lebensmittelhandel. Da denkt man, man kennt die Tricks, aber dass meine Mandarine seit Jahren mit Beautyfilter rumlaufen, hat mir auch keiner gesagt. Fehlt eigentlich nur noch, dass die Bananen demnächst mit künstlichen Wimpern im Regal liegen. Naja, Sachen gibt's.

0: Sonntagvormittag hier in deinem Lieblingsradio. Ein Puzzle zusammensetzen klingt erstmal nach einem ruhigen Nachmittag. Für manche ist daraus allerdings ein echter Wettkampfsport geworden, der sie bis zur Puzzle-Weltmeisterschaft nach Spanien führt. Dort geht es von Mittwoch noch bis heute um Tempo, Konzentration und die richtige Technik. Worauf es ankommt, wenn hunderte Teile möglichst schnell an ihren Platz müssen, das weiß mein Kollege Jonas Wolfert.
1: Manche Menschen stellen irgendwann einmal durch Zufall fest, dass sie einige Dinge schneller können als andere. Puzzeln zum Beispiel. Genauso war es auch bei Speed-Puzzlerin Clara Wesselkamp. Sie hat schnell gelernt, dass sie mit ihrer Leidenschaft und Begabung sogar bei Wettbewerben antreten kann.
2: Ich habe mich erstmal alleine angemeldet. Es gibt aber auch die Paar- und die Teamkategorie. Man lernt dann über die Zeit vielleicht auch andere Leute kennen, die darauf Bock haben. Und wenn man im Team ist, dann hat man eigentlich auch einfach immer eine gute Zeit mit dem Team, kann reden, kann Witze machen zwischendurch und ist nicht so auf sich allein gestellt.
1: Das Training für Wettbewerbe wie die Weltmeisterschaft in Spanien ist einfach. Puzzeln, was das Zeug hält. Allein oder gemeinsam. Wobei dann jedes Teammitglied verschiedene Aufgaben übernimmt. Sortieren, Teile umdrehen oder den Rand bauen. Besonders wichtig ist außerdem die Qualität des Puzzles.
2: Einerseits die Haptik von den Teilen, die müssen halt gut ineinander klicken. Das dann zum Beispiel bei Ravensburger Puzzeln immer ganz gut, die haben einfach Qualität. Und dann das Zweite ist natürlich das Motiv. Ich mag ein schönes Motiv, aber noch wichtiger ist mir, dass irgendwie so klare Farben und klare Linien erkennbar sind.
1: Und wer sich selbst einmal am Speedpuzzeln ausprobieren möchte, für den hat Clara Wesselkamp auch einen Tipp. Nicht stressen lassen.
2: Einfach mal anfangen, vielleicht erstmal versuchen, sich selber zu schlagen, immer besser zu werden. Vielleicht auch einfach mit dem gleichen Puzzle das 10-mal machen und dann einfach die Technik benutzen, die einem Spaß macht und danach kann man immer noch schneller werden.

0: Hier in deinem Lieblingsradio. Der Süden bestellt heute nochmal Spätsommer, der Norden bekommt offenbar schon die Herbstlieferung, inklusive Wind, Regen und Gewitter. Zum Glück wird es in der neuen Woche wieder freundlicher. Jetzt das Wetter.
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0: Schauen wir gemeinsam drauf. Heute am Sonntag haben wir in Deutschland mal wieder zwei völlig unterschiedliche Wetterprogramme gebucht. Im Süden heißt es Sonnenbrille auf und Spätsommer genießen. Besonders südlich der Donau scheint häufig die Sonne und mit bis zu 28 Grad kann sich das wirklich sehen lassen. In der Mitte wird es dagegen wolkiger und gebietsweise nass und der Norden hat offenbar schon die Herbstdeko ausgepackt. Sonne, Wolken, Schauer und an den Küsten sogar einzelne Gewitter. Dazu bläst der Wind in der Nordhälfte teilweise ordentlich. Mit starken bis stürmischen Böen, insgesamt 16 bis 28 Grad sind dann möglich. Morgen, am Montag, hatte sich das Wetter dann hoffentlich wieder ein bisschen anders überlegt und ein bisschen beruhigt. Im Norden und in der Mitte gibt es zwar noch teilweise dichte Wolken und Richtung Nordosten einzelne Schauer oder im Westen und Süden zeigt sich aber dann häufig die Sonne. Nur am Alpenrand können noch ein paar Regentropfen fallen. 11 bis 23 Grad, die große Hitze, macht also erstmal wieder Pause. Dienstag wird es dann unkompliziert, Sonne und Wolken wechseln sich ab, meistens bleibt es trocken. Die meisten Wolken bekommt der Westen und Nordwesten ab, die größten Sonnenanteile gibt es im Nordosten und Südwesten, dazu 14 bis 24 Grad. Und Mittwoch, ja, da hat der Spätsommer offenbar nochmal einen Termin im Kalender gefunden. Nach regionalem Frühnebel gibt es verbreitet Sonnenschein oder nur lockere Wolken. Im Nord- und Nordosten kann es zeitweise wolkiger werden, aber größtenteils bleibt es dann trocken. Dazu 16 bis 25 Grad. Also heute im Süden nochmal den Sommer genießen, im Norden die Frisur festhalten und ab Dienstag wird das Ganze wieder deutlich entspannter. 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Jetzt mit Musik von Gregor Hägele und Play.
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Es gibt Nachwuchs im Karlsruher Zoo und diesmal reden wir nicht von einem süßen Eisbären oder einer kleinen Giraffe. Nein, es ist ein Kugelgürteltier. Ja, Kugelgürteltier. Das klingt ja schon wie ein Gerät, das man nachts um 2:30 bei QVC bestellt, weil man denkt, damit endlich seine Bauchmuskeln trainieren zu können. Am 22. August kam das Kleine zur Welt mit gerade einmal 94 Gramm. Mittlerweile

Der wiegt das 376 Gramm Geburtsgewicht einfach mal vervierfacht. Das schaffen andere höchstens zwischen Weihnachten und Neujahr. Und jetzt geht's noch ein bisschen Angeberwissen für euren nächsten Fachtalk. Falls ihr demnächst irgendwo steht und das Gespräch über Fußball, Politik und die Spritpreise langsam langweilig wird, einfach mal ganz beiläufig einwerfen. Hey, wusstet ihr, dass Kugelgürteltiere immer nur einen Jungen zur Welt bringen? Keine Zwillinge, keine Drillinge, ein Kind, volle Aufmerksamkeit. Da gibt es auch keine Diskussion, wer das Lieblingskind ist. Außerdem sind Kugelgürteltiere nachtaktiv und absolute Einzelgänger. Nur zum Schlafen ziehen sie sich manchmal mehrere Tiere in einen Bau zurück. Also quasi wie so eine Studenten-WG. Tagsüber wird jeder seine Ruhe, aber nachts wird man da einfach dann mal gemeinsam gepennt. Und jetzt wird's richtig interessant. Die Zähne von Kugelgürteltieren wachsen ein Leben lang nach. Wenn man beim Fressen mal einer beschädigt wird, ist das völlig egal, der wächst einfach weiter. Während wir beim Zahnarzt für eine Krone gefühlt einen Kleinkredit aufnehmen müssen, denkt sich das Kugelgürteltier, ach kommt schon wieder. Und kommunikationstechnisch sind die Tiere auch eher zurückhaltend. Sie geben kaum Laute von sich, aber wenn sie sich einrollen, atmen sie aus und machen dabei ein zischendes Geräusch. Ja, ich sag's euch, das Kugelgürteltier ist nicht einfach nur ein Tier. Es ist das perfekte Vorbild für alle, die ihre Ruhe haben wollen, keine Lust auf Zahnarztrechnungen haben und bei unangenehmen Gesprächen am liebsten einfach verschwinden würden.

Das war einfach Essig für diese Woche. Nächste Woche hören wir uns wieder. Selbe Stelle, selbe Welle. Wenn du Bock hast, schaltest du wieder ein. Hier geht's weiter mit ganz toller Musik. Bis 12 noch. Michael Bublé, Feeling Good und Vincent Weiss mit Sommer, der bleibt. Schöne Woche, bleib gesund und bis dann. Tschüss.

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1: Mit KI-Support. Wolkig und teils nass ist es gerade. Im Norden und in der Mitte fällt erstmal Regen. Nachmittags lockert es kurz auf und danach kommen wieder kräftige Schauer, vereinzelt auch Gewitter. Dazu werden es 17 bis 22 Grad. An der Küste kann es Sturmböen geben. Morgen dann in der Nordosthälfte weiter schaueranfällig, sonst oft sonnig und trocken, maximal 23 Grad.

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0: Laut FM Wetter.
1: Mit KI-Support. Viele Wolken gibt es heute Mittag und ab und zu regnet es auch mal. Richtig freundlich wird es vor allem zwischen Main und Donau nicht. Vom Schwarzwald bis nach Niederbayern bleibt es dagegen trocken und oft sonnig. Die Höchstwerte liegen heute zwischen 17 und 27 Grad. Morgen ist es in der Nordosthälfte öfter wolkig mit Schauern und vereinzelt Gewittern. Sonst viel Sonne, maximal 23 Grad.
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0: Laut FM Wetter.
1: Mit KI-Support. Viele Wolken gibt es heute Mittag und ab und zu regnet es auch mal. Richtig freundlich wird es vor allem zwischen Main und Donau nicht. Vom Schwarzwald bis nach Niederbayern bleibt es dagegen trocken und oft sonnig. Die Höchstwerte liegen heute zwischen 17 und 27 Grad. Morgen ist es in der Nordosthälfte öfter wolkig mit Schauern und vereinzelt Gewittern. Sonst viel Sonne, maximal 23 Grad.
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1: Mit KI-Support. Wechselhaft ist es heute Nachmittag. In der Mitte und auch zwischen Main und Donau sind viele Wolken unterwegs und es regnet zeitweise. Im Süden vom Schwarzwald bis nach Niederbayern bleibt es trocken und oft richtig sonnig. Im Norden kann es ab und zu kräftige Schauer und Gewitter geben. Dazu werden es je nach Ecke 17 bis 27 Grad. Morgen in der Nordosthälfte weiter viele Wolken mit Schauern, sonst sonnig und trocken. Maximal bis 23 Grad.

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0: Laut FM Wetter.
1: Mit KI-Support. Wechselhaft ist es heute Nachmittag. In der Mitte und auch zwischen Main und Donau sind viele Wolken unterwegs und es regnet zeitweise. Im Süden vom Schwarzwald bis nach Niederbayern bleibt es trocken und oft richtig sonnig. Im Norden kann es ab und zu kräftige Schauer und Gewitter geben. Dazu werden es je nach Ecke 17 bis 27 Grad. Morgen in der Nordosthälfte weiter viele Wolken mit Schauern, sonst sonnig und trocken. Maximal bis 23 Grad.
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0: Laut FM Wetter.
1: Mit KI-Support. Wechselhaft ist es gerade in Deutschland. In der Mitte hängen viele Wolken und es regnet immer mal wieder. Im Süden gibt's dagegen oft Sonne und es bleibt trocken. Im Norden kommen ab und zu kräftige Schauer und auch mal ein Gewitter runter. Dazu werden es heute je nach Region 17 bis 27 Grad. Morgen bleibt's zweigeteilt. In der Nordosthälfte geht's mit Schauern weiter, sonst oft sonnig, maximal 23 Grad.

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0: 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Laut FM Wetter.
1: Mit KI-Support. Viele Wolken gibt es heute Abend und immer mal wieder kommt auch Regen runter. Richtung Alpen später am ehesten noch länger. An der Küste ist es dazu ziemlich windig mit Sturmböen. In der Nacht gehen die Temperaturen runter auf 12 bis 5 Grad. Morgen bleibt es wechselhaft mit Schauern und einzelnen Gewittern. Maximal werden es 23 Grad.
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0: Laut FM Wetter.
1: Mit KI-Support. Viele Wolken gibt es heute Abend und immer mal wieder kommt auch Regen runter. Richtung Alpen später am ehesten noch länger. An der Küste ist es dazu ziemlich windig mit Sturmböen. In der Nacht gehen die Temperaturen runter auf 12 bis 5 Grad. Morgen bleibt es wechselhaft mit Schauern und einzelnen Gewittern. Maximal werden es 23 Grad.
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0: Laut FM Wetter.
1: Mit KI-Support. Viele Wolken gibt es heute Abend und immer mal wieder kommt auch Regen runter. Richtung Alpen später am ehesten noch länger. An der Küste ist es dazu ziemlich windig mit Sturmböen. In der Nacht gehen die Temperaturen runter auf 12 bis 5 Grad. Morgen bleibt es wechselhaft mit Schauern und einzelnen Gewittern. Maximal werden es 23 Grad.

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0: Laut FM Wetter.
1: Mit KI-Support. Viele Wolken gibt es heute Nacht. Dazu regnet es im Süden erst noch, später eher nur noch an den Alpen. An der Küste und im Nordwesten kann es zwischendurch Schauer geben, ganz vereinzelt auch mal ein Gewitter. Sonst bleibt es meistens trocken. Die Tiefstwerte liegen zwischen 12 und 5 Grad. Morgen wird es zweigeteilt. In der Nordosthälfte öfter Schauer, sonst sonnig und trocken bei bis zu 23 Grad.
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0: Laut FM Wetter.
1: Mit KI-Support. Viele Wolken gibt es heute Nacht. Dazu regnet es im Süden erst noch, später eher nur noch an den Alpen. An der Küste und im Nordwesten kann es zwischendurch Schauer geben, ganz vereinzelt auch mal ein Gewitter. Sonst bleibt es meistens trocken. Die Tiefstwerte liegen zwischen 12 und 5 Grad. Morgen wird es zweigeteilt. In der Nordosthälfte öfter Schauer, sonst sonnig und trocken bei bis zu 23 Grad.

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0: Laut FM Wetter.
1: Mit KI-Support. Viele Wolken gibt es heute Nacht. Dazu regnet es im Süden erst noch, später eher nur noch an den Alpen. An der Küste und im Nordwesten kann es zwischendurch Schauer geben, ganz vereinzelt auch mal ein Gewitter. Sonst bleibt es meistens trocken. Die Tiefstwerte liegen zwischen 12 und 5 Grad. Morgen wird es zweigeteilt. In der Nordosthälfte öfter Schauer, sonst sonnig und trocken bei bis zu 23 Grad.
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0: Laut FM Wetter.
1: Mit KI-Support. Viele Wolken gibt es heute Nacht. Dazu regnet es im Süden erst noch, später eher nur noch an den Alpen. An der Küste und im Nordwesten kann es zwischendurch Schauer geben, ganz vereinzelt auch mal ein Gewitter. Sonst bleibt es meistens trocken. Die Tiefstwerte liegen zwischen 12 und 5 Grad. Morgen wird es zweigeteilt. In der Nordosthälfte öfter Schauer, sonst sonnig und trocken bei bis zu 23 Grad.
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1: Laut FM Wetter.
2: Mit KI-Support. Viele Wolken gibt es heute in der Nordosthälfte. Dazu gehen immer mal wieder Schauer runter und vereinzelt zieht auch ein Gewitter durch. Sonst bleibt es eher trocken und später wird in der Südwesthälfte auch öfter die Sonne rauskommen. Die Höchstwerte liegen bei 16 bis 23 Grad. Morgen meist trocken, nach Nebel am Morgen oft freundlich, im Nordwesten aber mit etwas Regen, max

0: maximal 23 Grad.
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0: Laut FM Wetter.
1: Mit KI-Support. Viele Wolken gibt es heute in der Nordosthälfte. Dazu gehen immer mal wieder Schauer runter und vereinzelt zieht auch ein Gewitter durch. Sonst bleibt es eher trocken und später wird in der Südwesthälfte auch öfter die Sonne rauskommen. Die Höchstwerte liegen bei 16 bis 23 Grad. Morgen meist trocken, nach Nebel am Morgen oft freundlich, im Nordwesten aber mit etwas Regen maximal 23 Grad.